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0: Bravo.
1: Dankeschön, danke vielmals.
2: Ihr wart ganz, ganz super und deshalb machen wir jetzt 10 Minuten Pause und kommen in einer halben Stunde wieder.
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2: Mit Conny Diebald. Die Trockenheit macht zunehmend der Schifffahrt zu schaffen. So können am Attersee in Oberösterreich die Linienschiffe nicht mehr alle Anlegestellen anfahren. Auch auf der Donau fahren Fracht- und Urlauberschiffe nur noch eingeschränkt.

0: In der Landwirtschaft führt die Trockenheit zu Ernteausfällen und weil auch die Wiesen so trocken sind, müssen viele Landwirte Futter für ihre Tiere zukaufen. Teilweise werden die Tiere auch schon jetzt von den Almen getrieben, weil die Wiesen kahl gefressen sind. Wegen eines Gewitters ist heute Nachmittag das gesamte Gelände des Villacher Kirchtags geräumt worden. Die Geosphere Austria hatte zuvor vor Windböen mit bis zu 85 km/h gewarnt. Die Besucher wurden aufgerufen, das Gewitter in sicheren Gebäuden abzuwarten. Gegen 17.30 Uhr wurde dann das Gelände wieder freigegeben. Die Rakete, die gestern über Ostpolen abgestürzt ist, stammt aus Russland. Das hat heute die polnische Regierung bestätigt. Das Außenministerium hat daraufhin den russischen Botschafter in Warschau zu sich bestellt. Polen und die baltischen Staaten befürchten, dass Russland wegen seiner Probleme im Ukraine-Krieg NATO-Gebiete provozieren könnte. Die Bauarbeiten auf der Brennerstrecke sind beendet. Ab Sonntag werden die Züge im Nah- und Fernverkehr wieder planmäßig über den Brenner fahren können, heißt es von den ÖBB. Während der Sperre waren rund 50 Schienenersatzbusse im Einsatz. Grund der Sperre waren Arbeiten auf italienischer Seite. Die ÖBB haben diese Zeit ebenfalls genutzt, um Gleisanlagen zu sanieren.
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1: Mit Conny Diebald. Die Trockenheit macht zunehmend der Schifffahrt zu schaffen. So können am Attersee in Oberösterreich die Linienschiffe nicht mehr alle Anlegestellen anfahren. Auch auf der Donau fahren Fracht- und Urlauberschiffe nur noch eingeschränkt. In der Landwirtschaft führt die Trockenheit zu Ernteausfällen und weil auch die Wiesen so trocken sind, müssen viele Landwirte Futter für ihre Tiere zukaufen. Teilweise werden die Tiere auch schon jetzt von den Almen getrieben, weil die Wiesen kahl gefressen sind. Wegen eines Gewitters ist heute Nachmittag das gesamte Gelände des Villacher Kirchtags geräumt worden. Die Geosphere Austria hatte zuvor vor Windböen mit bis zu 85 km/h gewarnt. Die Besucher wurden aufgerufen, das Gewitter in sicheren Gebäuden abzuwarten. Gegen 17.30 Uhr wurde dann das Gelände wieder freigegeben. Die Rakete, die gestern über Ostpolen abgestürzt ist, stammt aus Russland. Das hat heute die polnische Regierung

0: bestätigt. Das Außenministerium hat daraufhin den russischen Botschafter in Warschau zu sich bestellt. Polen und die baltischen Staaten befürchten, dass Russland wegen seiner Probleme im Ukraine-Krieg NATO-Gebiete provozieren könnte. Die Bauarbeiten auf der Brennerstrecke sind beendet. Ab Sonntag werden die Züge im Nah- und Fernverkehr wieder planmäßig über den Brenner fahren können, heißt es von den ÖBB. Während der Sperre waren rund 50 Schienenersatzbusse im Einsatz. Grund der Sperre waren Arbeiten auf italienischer Seite. Die ÖBB haben diese Zeit ebenfalls genutzt, um Gleisanlagen zu sanieren.
1: Kommen wir nun zum Wetter.
2: Heute steigen die Temperaturen auf rund 35 bis 38 Grad. Es ist zeitweise schwül und neben Sonne gibt es bereits von der Früh weg teils dichtere Wolkenfelder. Im Lauf des Nachmittags steigt die Wahrscheinlichkeit für Wärmegewitter, vor allem in den Wiener Waldbezirken. In Gewitternähe sind kräftige Böen möglich. Aktuell messen wir in Wien 24 Grad. Das waren die aktuellen Wetterinformationen.
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2: Es ist kurz nach 6 Uhr und es gibt momentan keine größeren Verkehrsbehinderungen oder längere Staus. Wir wünschen eine gute Fahrt.
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1: Mit Conny Diebald. Die Trockenheit macht zunehmend der Schifffahrt zu schaffen. So können am Attersee in Oberösterreich die Linienschiffe nicht mehr alle Anlegestellen anfahren. Auch auf der Donau fahren Fracht- und Urlauberschiffe nur noch eingeschränkt. In der Landwirtschaft führt die Trockenheit zu Ernteausfällen und weil auch die Wiesen so trocken sind, müssen viele Landwirte Futter für ihre Tiere zukaufen. Teilweise werden die Tiere auch schon jetzt von den Almen getrieben, weil die Wiesen kahl gefressen sind. Wegen eines Gewitters ist heute Nachmittag das gesamte Gelände des Villacher Kirchtags geräumt worden. Die Geosphere Austria hatte zuvor vor Windböen mit bis zu 85 km/h gewarnt. Die Besucher wurden aufgerufen, das Gewitter in sicheren Gebäuden abzuwarten. Gegen 17.30 Uhr wurde dann das Gelände wieder freigegeben. Die Rakete, die gestern über Ostpolen abgestürzt ist, stammt aus Russland. Das hat heute die polnische Regierung bestätigt. Das Außenministerium hat daraufhin den russischen Botschafter in Warschau zu sich bestellt. Polen und die baltischen Staaten befürchten, dass Russland wegen seiner Probleme im Ukraine-Krieg NATO-Gebiete provozieren könnte. Die Bauarbeiten auf der Brennerstrecke sind beendet. Ab Sonntag werden die Züge im Nah- und Fernverkehr wieder planmäßig über den Brenner fahren können, heißt es von den ÖBB. Während der Sperre waren rund 50 Schienenersatzbusse im Einsatz. Grund der Sperre waren Arbeiten auf italienischer Seite. Die ÖBB haben diese Zeit ebenfalls genutzt, um Gleisanlagen zu sanieren.
0: Kommen wir nun zum Wetter.
2: Heute steigen die Temperaturen auf rund 35 bis 38 Grad. Es ist zeitweise

0: schwül und neben Sonne gibt es bereits von der Früh weg teils dichtere Wolkenfelder. Im Lauf des Nachmittags steigt die Wahrscheinlichkeit für Wärmegewitter, vor allem in den Wiener Waldbezirken. Zeitweise frischt mäßiger bis lebhafter Westwind auf. In Gewitternähe sind kräftige Böen möglich. Aktuell messen wir in Wien 25 Grad. Das waren die aktuellen Wetterinformationen.
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0: Es ist kurz nach 7 Uhr und es gibt momentan keine größeren Verkehrsbehinderungen oder längere Staus. Wir wünschen eine sichere Fahrt.
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1: Mit Sophie Weinhandl. Wer sich aus der Wohnung oder dem Ferienhaus aussperrt, sollte beim Schlüsseldienst aufpassen. Immer öfter sind falsche Schlüsselnotdienste unterwegs, die mit schnellen Einsätzen locken. Sie zerstören oft Tür und Rahmen und verlangen dann horrende Summen. Der Schaden bleibt am Mieter oder Eigentümer selbst hängen. Eine kurze Recherche zahlt sich also aus, sagt Michael Sammer von der Wirtschaftskammer.
2: Wenn man dann weiterschaut, okay, gibt's nachher wirklich eine seriöse Homepage, gibt's ein Impressum dazu und gibt's Rezensionen, die sich in der Tiefe dann auch ehrlich lesen. Wenn man dann halt ein bisschen, sage ich einmal, 3-4 Minuten recherchiert und nicht wirklich die ersten 3 Treffer in Google nimmt, die ja die bezahlten Anzeigen sind von den Unseriösen, dann wird man sehr schnell wirklich einen seriösen Schlüsseldienst finden.
1: Wenn man Schlüsseldienste sucht, die man mit einer Ortsvorwahl anrufen kann, trifft man wirklich auf die lokalen seriösen Anbieter, rät Sammer. In Alarmbereitschaft ist die Polizei heute in Hamburg, denn genau eine Woche nach dem Anschlag beim Christopher Street Day in Berlin steigt heute in der Hansestadt der CSD. Rund doppelt so viele Beamte wie beim letzten Mal sind heute dort im Einsatz. Beim Anschlag in Berlin vergangenen Samstag wurde ein Mensch getötet, rund 30 weitere wurden verletzt. 3/4 der Betriebe in Österreich spüren den Fachkräftemangel, der Großteil davon stark oder sehr stark, zeigt das WKÖ-Fachkräfteradar. Gerade Elektronik und Elektrotechnik, technische Berufe, Handel und Verkauf sowie Speisezubereitung sind gerade schwer zu besetzen. Über die Hälfte der Betriebe hat deshalb Umsatzeinbußen. Gleichzeitig sagen 50% der Lehrbetriebe, dass sie mehr Lehrlinge ausbilden würden, wenn es genug geeignete Bewerberinnen und Bewerber gäbe. Noch zur Fußball-Bundesliga. Titelverteidiger LASK ist mit einem 3:0 Heimsieg gegen den GAK in die neue Saison gestartet. Heute trifft die WSG Tirol daheim auf Sturm Graz und Red Bull Salzburg empfängt Hartberg in der Red Bull Arena.
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3: Heute steigen die Temperaturen auf rund 35 bis 38 Grad. Es ist zeitweise schwül und neben Sonne gibt es bereits von der Früh weg auch teils dichtere Wolkenfelder. Im Lauf des Nachmittags steigt die Wahrscheinlichkeit für Wärmegewitter, vor allem in den Wiener Waldbezirken. Zeitweise frischt mäßiger bis lebhafter Westwind auf, in Gewitternähe

0: sind kräftige Böen möglich. Aktuell messen wir in Wien 26 Grad. Das waren die neuesten Wetterinformationen.
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0: Es ist kurz nach 8 Uhr und aktuell melden wir keine lang andauernden Verkehrsbehinderungen oder Staus. Kommen Sie gut an Ihr Ziel.
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0: Gute Sonne. Ja, was für eine Wonne, Frau Doktor und Herr Professor. Welche Ehre, Sie zu sehen, gemeinsam mit dem Herrn General.
1: Mit den Hottis aus den Hittis, Alter.

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1: Mit Martina Steidl. In der spanischen Exklave Ceuta in Nordafrika hat sich die Lage entspannt. Nahezu alle der 60.000 Migranten sind wieder nach Marokko zurückgekehrt, heißt es von der spanischen Regierung. Auch kommen niemand ohne Kontrolle auf das spanische Festland weiter. Dennoch wollen sich die EU-Staaten heute noch in einer Krisensitzung über die Entwicklungen austauschen. Wer sich aus der Wohnung oder dem Ferienhaus aussperrt, sollte nicht jeden Schlüsseldienst alarmieren. Immer öfter kommt es zu Betrugsversuchen von Fake-Schlüsselnotdiensten. Sie zerstören dann Tür und Rahmen und verlangen Summen von bis zu 800 Euro, warnt Michael Sammer von der Wirtschaftskammer.
2: Da kann ich wirklich nur allen, wo es schon zu spät ist und die eben in diese Falle hineingetappt sind, wirklich empfehlen, die Polizei rufen und nicht bezahlen. An Ort und Stelle nicht bar bezahlen.
1: Häufig flüchten die Betrüger, wenn die Polizei gerufen wird, sagt Sammer. In Kärnten ist ein Fußgänger am Abend von einem Auto überfahren worden. Der 58-Jährige ist im LKW Villach an seinen schweren Verletzungen gestorben. Eine 30-jährige Lenkerin hat den Mann mit ihrem Auto frontal erwischt, als er außerhalb von Oberfellach die Straße überquert hat. Der Fußball-Weltverband macht bei seinen umstrittenen Investorenplänen einen Rückzieher. Der Vorschlag werde nicht weiter verfolgt, ist von FIFA-Präsident Infantino zu hören. Die FIFA wollte einen Teil der kommerziellen Rechte, etwa an der WM, verkaufen und dadurch Milliarden einnehmen. Die UEFA hat daraufhin mit einem WM-Boykott gedroht. Auch die Fußballverbände in Asien und Amerika haben sich dagegen ausgesprochen.
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3: Heute steigen die Temperaturen auf rund 36 bis 38 Grad. Es ist zeitweise schwül und neben Sonne gibt es bereits von der Früh weg auch teils dichtere Wolkenfelder. Im Lauf des Nachmittags steigt die Wahrscheinlichkeit für Wärmegewitter, vor allem in den Wiener Waldbezirken. In Gewitternähe sind kräftige Böen möglich. Aktuell messen wir in Wien 28 Grad. Das waren die neuesten Wetterinformationen.
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3: Es ist kurz nach 9 Uhr und aktuell verzeichnen wir einige Verzögerungen. In Wien kommt es auf der Wiener Außenring-Schnellstraße zwischen Rot-Neusiedl und Rannersdorf zu einem Stau aufgrund eines Unfalls mit mehreren Fahrzeugen. Planen Sie in diesem Bereich mehr Zeit ein. Kommen Sie gut und sicher an Ihr Ziel.
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1: Mit Martina Steidl. Der Anschlag beim Christopher Street Day in Berlin liegt genau eine Woche zurück. Heute geht die LGBTQ-Community in Hamburg auf die Straße. Die Polizei ist so präsent wie nie, sagt der Hamburger Polizeipräsident Falk Schnabel im Interview mit der Tagesschau.
2: Wir haben zwar Unterstützung auch aus anderen Bundesländern, aber wir sind sicherlich noch nicht am Limit. Und ich glaube, insbesondere im Umfeld der Parade, auch des Straßenfestes, werden wir noch mal verstärkt vor Ort sein.
1: Die Zahl der Sicherheitskräfte wurde verdoppelt. Dazu kommen Betonpoller sowie Lastwagen, die als Barrieren auf den Straßen stehen. 200.000 Menschen werden beim Christopher Street Day in der Hansestadt erwartet. In der spanischen Exklave Ceuta in Nordafrika hat sich die Lage entspannt. Nahezu alle der 60.000 Migranten sind wieder nach Marokko zurückgekehrt, heißt es von der spanischen Regierung. Auch komme niemand ohne Kontrolle auf das spanische Festland weiter. Dennoch wollen sich die EU-Staaten heute noch in einer Krisensitzung über die Entwicklungen austauschen. Nach dem Erdbeben nahe Neapel ist mittlerweile die Rede von 21 Verletzten. Die Erdstöße gestern Abend hatten eine Stärke von 4,7. Es war damit das heftigste Beben in der Region seit rund 40 Jahren. Nachbeben waren auch heute früh noch zu spüren. Stromausfälle sowie Probleme im Zug- und Bootsverkehr waren die Folgen. Nachdem Schäden am Lincoln Memorial in Washington entdeckt worden sind, hat Präsident Trump von Vandalismus gesprochen. Nun steht fest, die von ihm beauftragte Baufirma hat das Wahrzeichen beschädigt. Die Anklage gegen den ehemaligen Olympiateilnehmer David Hearn, der das Wahrzeichen laut Trump mutwillig beschädigt haben soll, ist fallen gelassen worden.
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3: Heute steigen die Temperaturen auf rund 35 bis 38 Grad. Es ist zeitweise schwül und bereits von der Früh weg gibt es teils dichtere Wolkenfelder. Im Lauf des Nachmittags steigt die Wahrscheinlichkeit für Wärmegewitter, vor allem in den Wiener Waldbezirken. Zeitweise frischt mäßiger bis lebhafter Westwind auf, in Gewitternähe sind kräftige Böen möglich. Aktuell messen wir in Wien 31 Grad. Das war das Wetter.
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3: Es ist kurz nach 10 und aktuell verzeichnen wir einige Verzögerungen. In Wien kommt es auf der Wiener Außenring-Schnellstraße zwischen Rotneusiedl und Rannersdorf zu einem Stau aufgrund eines Unfalls mit mehreren Fahrzeugen. Rechnen Sie mit längeren Fahrzeiten in diesem Bereich. Wir wünschen eine sichere Fahrt.
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4: Eva Schöler begrüßt Sie zu den Heimatgrüßen. Mein heutiger Gast ist der Komponist Oskar Giegele. Wir reden heute übers Komponieren und natürlich über dich, lieber Oskar. Schön, dass du heute da bist.
5: Danke für die Einladung.
4: Mein Name ist Eva Schöler und Sie hören die Heimatgrüße auf Radio Wernerisch gespielt.

0: ein musikalisches Thema heute in den Heimatgrüßen. Ich freue mich in dieser Stunde mit Komponist Oskar Giegele über das Komponieren zu sprechen. Erst einmal aber über dich, lieber Oskar. Wie bist du zur Musik gekommen?
1: In meiner Familie ist Musik sehr, sehr wichtig. Mein Papa ist auch Komponist. Der hat ganz viel fürs Kinderfernsehen gemacht und Rockmusik, Musicals. Und ich war dann auch bei den Wiener Sängerknaben. Da habe ich sehr viel gesungen, da war ich auch Solist. Und dann war ich im Musikgymnasium. Dann habe ich Komposition studiert und ja, jetzt bin ich Komponist.
0: Und zum Komponieren, glaube ich, muss man mehr können als nur komponieren. Man muss sicher auch gut Klavier spielen können.
1: Ich würde sagen, man muss zumindest ein Instrument gut beherrschen, weil man muss einfach wissen, wie es funktioniert, Musik zu machen. Also man muss das zutiefst begreifen und das muss man auch im Körper spüren.
0: Und welches Genre hast du als das deine gewählt?
1: Ich würde es als zeitgenössische klassische Musik bezeichnen.
0: Lieber Oskar, vielen Dank, dass du dir heute Zeit für uns nimmst. Wir werden gleich noch viel mehr über dich und deine musikalische Welt hören.

0: Oskar Giegele, ein österreichischer Komponist, heute in den Heimatgrüßen zu Gast. Lieber Oskar, wir haben jetzt vorher gehört, wie du zur Musik gekommen bist. Wie entsteht ein Stück? Wie können wir uns den Prozess so eines Werkes vorstellen?
1: Das ist sehr unterschiedlich. Also in der Regel gibt es einen Auftraggeber oder eine Auftraggeberin, der oder die gewisse Vorstellungen hat und dann sagt zum Beispiel, ich habe dieses und jenes Konzert und für diese und jene Besetzung, also zum Beispiel für Orchester oder für Gesang und Klavier, brauche ich dann ein Stück, das so und so lang ist. Dann gibt es manchmal ein Thema, also so wie eine Stimmung oder irgendwas, was den Abend leitet. Also das ist es in der Regel, aber es gibt ganz verschiedene Arten, wie die Musik entstehen kann.
0: Du hast uns vorher erzählt, dass du zeitgenössische Musik schreibst. Könntest du auch andere Musik schreiben?
1: Ja, und das habe ich auch schon. Also ich habe in meinem Zweitstudium auf der Universität für Musik und Darstellende Kunst Wien im Medienkompositionsstudium habe ich Jazztheorie auch gemacht und habe ein paar Jazzkompositionen auch gemacht für Big Band und für Jazzband und sogar mal ein Ragtime komponiert. Ich habe auch so chansonartige Sachen geschrieben und ich würde auch sagen, dass allgemein die Musik, die ich schreibe, eigentlich, ich würde jetzt nicht sagen, dass es ein Mischmasch aus verschiedenen Genres ist, aber es bedient sich viele andere Elemente von Musiken, die ich einfach mag. Also es hat eben viel auch von Popmusik oder Rockmusik oder Filmmusik, also da ist alles Mögliche drin.
0: Schön, dass wir heute ein bisschen in deine Welt, lieber Oskar, eintauchen dürfen.

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0: Ein Komponist heute zu Gast in den Heimatgrüßen, Oskar Giegele. Lieber Oskar, wenn du eine Idee hast, was passiert dann alles, bis das aufs Papier kommt?
1: Boah, das ist eine gute Frage. Sehr unterschiedlich. Also manchmal folgen Improvisationen am Klavier, also ich spiele eben auch selber Klavier. Manchmal muss ich mir das erst so strukturell durchdenken im Kopf und dann bringe ich das auch zu Papier, wie ich das strukturell haben möchte. Manchmal habe ich vorher schon Vorstellungen, was ich ungefähr machen wollen werde, also quasi, was für neue Sachen will ich ausprobieren. Also es sind immer verschiedene Prozesse, die so parallel laufen und es gibt keinen einen Prozess, den ich immer gleich mache.
0: Jetzt bist du ja ein Komponist, der zeitgenössische Musik schreibt und für jemanden, der vielleicht nicht vom Fach ist, klingt das oft ein wildes Durcheinander. Ist das wirklich so oder gibt es dahinter eine Struktur?
1: Also die zeitgenössische klassische Musik, die kann halt einfach alles sein, würde ich sagen. Es gibt nicht mehr wirklich irgendwelche Regeln. Es gibt natürlich gewisse klangästhetische Vorstellungen, die unterschiedlich sind von Region zu Region. Also in Mitteleuropa ist es anders als in den USA oder in Japan oder so. Aber in dem Sinne gibt's einfach keine Regeln. Man kann theoretisch machen, was man möchte.
0: Viele deiner Werke entstehen aber aufgrund eines Auftrages. Und da gibt's eines, das hatte sogar mit Schnee zu tun.
1: Ja, ich habe für eine Konzertreihe ein Stück komponiert. Da ging es irgendwie um Schnee, Winter, Eis, Kälte. Und da gab es auch einen Song aus Frozen, also Let It Go, den eh jeder kennt. Und ich habe da ein Stück komponiert für Sopran, also für eine Sängerin und für ein kleines Ensemble. Also man könnte sich so vorstellen wie ein winziges Orchester quasi mit 8 Instrumenten und mit einer Dirigentin vorne. Und da habe ich selber einen Text geschrieben und der Titel war Das kalte Zimmer. Also ich habe einfach quasi dieses Thema aufgegriffen und ein bisschen abstrakter gemacht und da ging es mehr so um die Kälte, die man sich selber spürt und Einsamkeit und solche Sachen.
0: Sehr spannend. Vielen Dank, lieber Oskar, dass du dir heute Zeit für uns nimmst.
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1: Die Heimatgrüße heute aus Wien. Wir sitzen in einem Raum, der schalldicht ist. Und lieber Oskar, beim Komponieren, brauchst du diese Ruhe?
2: Für mich ist am besten, wenn es absolut still ist, wenn auch niemand in meiner Nähe ist. Es sollte niemand mit mir sprechen, ich will keine andere Musik hören. Also sogar wenn jemand nur ein Geräusch macht, irritiert mich das.
1: Und wenn Melodien entstehen in deinem Kopf, ist das auch manchmal beim Spazierengehen oder nur in dieser Stille?
2: Na, die kommen immer. Also die Stille brauche ich fürs Arbeiten. Für die Inspiration kann ich irgendwo sein. Manchmal bin ich in einem Popkonzert und da kommt die Inspiration. Und manchmal stehle ich mir auch ein paar Ideen zusammen von diesen Popkonzerten oder von irgendwelchen Filmen oder von Videospielen. Ich spiele nämlich sehr viele Videospiele und da bin ich sehr oft inspiriert von der Musik, weil die oft sehr hohe Qualität hat. Aber wenn ich dann eben arbeite, dann brauche ich die Stille.
1: Und dein Arbeitsprozess, können wir uns das so vorstellen wie in alten Filmen, wo Mozart zum Beispiel noch aufs Papier mit seinem Bleistift schreibt, oder hat sich das schon verändert im Laufe der Jahrzehnte?
2: Das kommt darauf an, was ich komponiere. Ich bin Komponist für eben zeitgenössische klassische Musik auf der einen Seite. Das heißt, da schreibe ich tatsächlich auf Papier, weil man mehr Freiheit hat. Man ist einfach nicht eingeschränkt durch irgendwelche technischen Vorgaben. Wenn man jetzt am Computer zum Beispiel direkt etwas komponiert, dann hat man schon da diesen vorgefertigten Rahmen quasi. Und wenn man ein leeres Papier vor sich hat, kann man quasi schreiben, was man will. Aber wenn ich Medienkomposition mache, das heißt, wenn ich was mache für Film oder Fernsehen oder Radio oder Videospiel, dann arbeite ich tatsächlich am Computer, im Studio mit einem Keyboard und tue auch Sachen einspielen und die Musik eben produzieren. Das ist einfach ein komplett anderer Vorgang.
1: Der Komponist Oskar Gigele.

0: Heute in den Heimatgrüßen geht es um Musik, es geht ums Komponieren und ich spreche darüber mit Komponist Oskar Giegele. Lieber Oskar, wo wird deine Musik gespielt? Wo können wir deine Musik hören?
1: An unterschiedlichen Orten. Vor 2 Jahren, glaube ich, war das, hatte ich ein ganz winziges Stück in der Wiener Volksoper, da hatte ich einen Wettbewerb gewonnen. Jetzt habe ich bald eine Uraufführung im Wiener Volksliedwerk, das ist ein von mir selbst organisiertes Konzert. Dann bin ich auch Music Library Komponist vom ORF, das heißt, es wird Musik von mir verwendet, zum Beispiel fürs Wetterpanorama oder für diverse Kulinarik-Sendungen, die im ORF spielen. Ganz unterschiedlich.
0: Wahrscheinlich hat dich also der ein oder andere sogar schon unwissend gehört. Wenn du vom Volksliedwerk sprichst, dann ist es der Bockkeller. Das ist ein wunderschöner Saal, der in diesem Gebäude ist. Ist es für dich auch wichtig zu wissen, in welchem Raum deine Stücke klingen müssen?
1: Ja, also nicht immer. Es kommt darauf an, was jetzt der Rahmen ist, was die Besetzung ist, also welche Instrumente da dann tatsächlich spielen. In dem Fall war es tatsächlich dem Sänger wichtiger, welcher Raum es ist. Mir war es eigentlich ziemlich wurscht.
0: Das ist eine sehr ehrliche Aussage. Lieber Oskar, danke, dass du dir heute Zeit für uns nimmst.

0: Heute in den Heimatgrüßen geht es um ein musikalisches Thema. Es geht ums Komponieren. Lieber Oskar, du hast uns schon ganz viel über dich, über deine Musik erzählt. Wenn jemand Komponist werden will, was muss er dann machen?
1: Das ist eine sehr schwierige Frage. Ich glaube, es gibt keinen einzelnen Weg dahin. Es ist sehr unterschiedlich für alle. Ich kenne ganz viele, die komponieren eben durchs Studium unter anderem. Die haben alle einen anderen Weg eigentlich eingeschlagen dahin. Und das Studium selbst ist auch ein guter Weg dahin. Aber es ist nicht das, was einen zu einem Komponisten oder einer Komponistin macht. Also es ist halt die Bildung, die man dann braucht, will ich nicht sagen, aber die einem halt nützt auf dem Weg. Aber ich habe tatsächlich mit 10 schon angefangen zu komponieren, sage ich jetzt mal. Ich habe eher improvisiert und Improvisationen halt aufgeschrieben. Und ich habe einfach diese Lust dazu gehabt. Das war fast so wie so ein Forscher- oder Entdeckerdrang, den ich hatte. Und ich glaube, man muss das einfach so geil finden, das zu tun, weil sonst macht man es nicht, sonst hält man es nicht durch, weil das Business ist unfassbar hart. Und dass man damit überhaupt Geld verdient, ist sowieso sehr, sehr schwierig. Also man muss es einfach unbedingt machen wollen.
0: Kannst du uns erzählen, an welchem Werk du gerade arbeitest?
1: Ich habe jetzt gerade einen Liederzyklus fertiggestellt. Das ist eben der im Wiener Volksliedwerk dann uraufgeführt wird. Das ist ein circa 20-minütiger Liederzyklus mit 10 Liedern, 3 rezitierten Gedichten und einem Klavierstück dazwischen, einem Interludium, einem sogenannten. Und das sind Texte von Ernst Jandl. Also es wird ziemlich lustig, der Abend. Und es wird auch ein bisschen philosophisch und auch ein bisschen eigenartig.
0: Das wäre also eine sehr schöne Gelegenheit, deine Musik zu hören. Lieber Oskar, danke für deine Zeit.

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0: Lieber Oskar, danke für deine Zeit. Wir sind am Ende der Sendung angekommen. Zum Schluss kommt wie immer eine persönliche Frage. Wie findest du deinen Ausgleich zum Komponieren, zur Musik?
1: Ganz verschiedene Sachen. Also einerseits spiele ich gern Videospiele, das entspannt mich sehr. Aber was ich am meisten liebe, ist nachts in die Natur gehen. Das ist was, was mich zutiefst beruhigt und einfach mein Nervensystem entspannt. Und das brauche ich einfach.
0: Und damit wünschen wir Ihnen noch einen schönen Tag und ich bedanke mich fürs Zuhören. Seien Sie nächstes Mal wieder mit dabei bei den Heimatgrüßen auf Radio Wernerisch gespielt.

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1: Mit Martina Steidl. In Griechenland sind neue Waldbrände ausgebrochen und vom Wind angefacht worden. Binnen 24 Stunden hätten sich rund 50 neue Feuer gebildet, melden die Feuerwehren. Betroffen sind auch die Insel Kreta, die Halbinsel Peloponnes, sowie die Inseln in der Ägäis, Paros, Kalymnos und Andros. Wegen des starken Windes können teilweise auch keine Löschflugzeuge eingesetzt werden. Der Anschlag beim Christopher Street Day in Berlin liegt genau eine Woche zurück. Heute geht die LGBTQ-Community in Hamburg auf die Straße. Die Polizei ist so präsent wie nie. Die Zahl der Sicherheitskräfte wurde verdoppelt. Die Beamten werden auch aus dem Ausland unterstützt. Dazu kommen Betonpoller sowie Lastwagen, die als Barrieren auf den Straßen stehen. 200.000 Menschen werden zum Christopher Street Day in der Hansestadt erwartet. Im Kleinwalsertal läuft eine Suchaktion nach einem 73 Jahre alten Wanderer. Der Demenzkranke wird bereits seit Donnerstag vermisst. Seine Ehefrau hatte ihn im Grenzgebiet zwischen Vorarlberg und Bayern kurz aus den Augen verloren. In Deutschland ist die Suche bislang erfolglos geblieben. Seit gestern wird nun auch das österreichische Grenzgebiet nach dem Mann durchkämmt. Die Fernpassstrecke ist wegen neuer Demos noch bis 12 Uhr gesperrt. Geplant sind Aktionen an zwei Standorten, bei Reute und Nassreit. Hintergrund ist das Fernpasspaket. Das Land Tirol plant ja unter anderem einen Scheiteltunnel und eine neue Maut, um die staugeplagte Strecke sicherer zu machen. Gegner befürchten unter anderem zusätzlichen Verkehr.
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0: Es wird auch nicht die letzte Hitzewelle sein, sagt uns Alexander Orlik von der Geosphere Austria.
1: Was man sagen kann, ist, dass die Hitzewellen zunehmen in ihrer Intensität, also sowohl was ihre Länge betrifft, als auch was ihre Maximaltemperatur betrifft. Und das hat es in den Jahren davor so nicht gegeben.
0: Im Juni sind in Österreich fast 400 Menschen wegen der extremen Hitze gestorben, wie eine Schätzung der AGES, der Agentur für Gesundheit und Ernährungssicherheit, nun zeigt. Das ist mit Abstand der höchste Wert in einem Juni in den vergleichbaren Auswertungen seit 2017. In Griechenland sind neue Waldbrände ausgebrochen und vom Wind angefacht worden. Binnen 24 Stunden hätten sich rund 50 neue Feuer gebildet, melden die Feuerwehren. Betroffen sind auch die Insel Kreta, die Halbinsel Peloponnes sowie die Inseln in der Ägäis, Paros, Kalymnos und Andros. Wegen des starken Windes können teilweise auch keine Löschflugzeuge eingesetzt werden. Nach dem Erdbeben nahe Neapel ist mittlerweile die Rede von 21 Verletzten. Die Erdstöße gestern Abend hatten eine Stärke von 4,7. Es war damit das heftigste Beben in der Region seit rund 40 Jahren. Nachbeben waren auch heute früh noch zu spüren. Stromausfälle sowie Probleme im Zug- und Bootsverkehr waren die Folgen. Die extrem niedrigen Pegelstände der Donau haben in Bulgarien einen Kieferknochen und einen Teil der Stoßzähne eines Mammuts freigelegt. Für Archäologen ein Glücksfund, die Knochen sind gut erhalten. Ein Anrainer hatte die Knochen zufällig im Flussbett entdeckt. Die Donau hat wegen der Hitze und Trockenheit in einigen Abschnitten aktuell Rekordtiefstände erreicht.
2: Kommen wir nun zum Wetter.
3: Heute Nachmittag bleibt es heiß mit Temperaturen zwischen 35 und 37 Grad. Meistens scheint die Sonne, zeitweise gibt es jedoch dichte Wolken und es sind auch Regenschauer oder kräftige Gewitter möglich. Abgesehen von den Gewittern weht teils lebhafter Westwind. Aktuell messen wir in Wien 33 Grad. Das war das Wetter.
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3: Es ist kurz nach 12 Uhr und derzeit gibt es keine längeren Staus oder Verkehrsbehinderungen. Kommen Sie gut und sicher an Ihr Ziel.
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1: Mit Martina Steidl. Bei den Demos auf der Tiroler Fernpassstraße ist das befürchtete Verkehrschaos ausgeblieben. Der Urlauberverkehr sei gut ausgewichen, heißt es von Polizei und Autofahrerclubs. Rund 1000 Teilnehmer haben etwa 2 Stunden bei Nassereit und in Reute erneut gegen das Fernpasspaket des Landes protestiert. Die Gegner rechnen durch einen geplanten Tunnel und mehr Maut mit zusätzlichem Verkehr auf der ohnehin staugeplagten Strecke. Extrem

0: bin und ich fahre da zum Beispiel mit einem kurzen Leiberl, dann wird es oft einmal zu sehr, sehr schweren Verletzungen, wenn es zu einem Sturz kommt.
1: Ganz wichtig auch, Trinkwasser mitführen und ausreichend Pausen einlegen. Wer längere Fahrten plant, appellieren die Experten. Tödlicher Badeunfall heute an der Grenze zwischen Wien und Niederösterreich im Bereich des Mühlwassers ist heute ein 87-jähriger Mann ertrunken. Er ist leblos im Wasser treibend entdeckt worden. Für ihn ist jede Hilfe zu spät gekommen. Im Kampf gegen brutale Gangs zieht Schweden nun die Zügel an. Bandenkriminelle können ab sofort doppelt so hart bestraft werden. Ein Gangmitglied, das mit einer Schusswaffe festgenommen wird, kann nun etwa statt 4 bis zu 8 Jahre lang im Gefängnis landen. Schweden kämpft seit vielen Jahren gegen die grassierende Ganggewalt an. Banden heuern sogar gezielt Minderjährige für schwere Straftaten an. Nach dem Fußball-Bundesliga-Auftakt gestern mit dem 3:0 vom LASK gegen den GRK stehen heute 2 weitere Partien am Plan. Um 17 Uhr treffen sich die WSG Tirol und Sturm Graz. Ab 19:30 Uhr läuft das Spiel Salzburg gegen Hartberg. Morgen Sonntag folgen dann die restlichen 3 Partien der ersten Runde.
2: Kommen wir nun zum Wetter.
3: Heute Nachmittag bleibt es heiß mit Temperaturen zwischen 35 und 37 Grad. Meistens scheint die Sonne, zeitweise sind jedoch dichte Wolken zu erwarten und es kann zu Regenschauern oder kräftigen Gewittern kommen. Abgesehen von den Gewittern ist der Wind teils lebhaft. Aktuell messen wir in Wien 34 Grad. Das waren die Wetteraussichten.
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3: Es ist kurz nach 13 Uhr und momentan kommen Sie ohne längere Verzögerungen oder Staus voran. Kommen Sie gut an Ihr Ziel.
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Sie werden jetzt fragen, was ist ein Jury-Fetzen? Also, ohne Ihr Gefühl zu verletzen, das ist ein Tierchen, bitte sehr, was man nimmt nach dem Geschlechtsverkehr. Man soll das also nicht.

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1: Mit Martina Steidl. Mit dem heutigen 1. August gilt die neue EU-Verpackungsverordnung. Sie nimmt unter anderem die kleinen Einweg-Ketchup-Portionen ins Visier. Ab 2030 dürfen diese in Restaurants, Cafés oder Hotels nicht mehr ausgegeben werden. Mehr dazu von Alexandra Sücker.
2: Betroffen sind auch Packerl mit Mayonnaise, Senf, Zucker oder Kaffeeobers. Sie bestehen oft aus mehreren Materialschichten, sind schwer zu recyceln und verursachen viel Plastikmüll. Als Alternative sollen etwa Nachfüllspender verwendet werden. Ganz verschwinden werden die Portionspackerl allerdings nicht. Für Essen und Getränke zum Mitnehmen gelten weiter Ausnahmen. Wer sich einen Burger holt, einen Coffee to go bestellt oder einen Salat für unterwegs kauft, wird auch künftig Ketchup, Zucker oder Dressing in kleinen Einzelportionen bekommen.
1: Auch in Krankenhäusern oder Pflegeheimen bleiben die Mini-Packungen aus hygienischen Gründen erlaubt. Bei den Demos auf der Tiroler Fernpassstraße ist das befürchtete Verkehrschaos ausgeblieben. Der Urlauberverkehr sei gut ausgewichen, heißt es von Polizei und Autofahrerclubs. Rund 1000 Teilnehmer haben etwa 2 Stunden bei Nassereth und in Reute erneut gegen das

0: 220.000 Menschen wurden vor den Flammen in Sicherheit gebracht. Ungewöhnliche Begegnung in Berlin. Dort sind gestern 10 Wasserbüffel durch ein Wohnviertel im Nordosten der Stadt spaziert. Sie waren aus einem Park am Stadtrand geflüchtet. Mehrere Polizeibeamte und Streifenwagen haben die nervösen, aber friedlichen Tiere zurück zu ihrer Herde begleitet, die insgesamt mehrere Dutzend Tiere zählt.
1: Kommen wir nun zum Wetter.
2: Heute Nachmittag bleibt es heiß mit Temperaturen zwischen 35 und 37 Grad. Meistens scheint die Sonne, zeitweise gibt es jedoch dichte Wolken und vereinzelt sind Regenschauer oder kräftige Gewitter möglich. Abgesehen von den Gewittern weht teils lebhafter Westwind. Aktuell messen wir in Wien 35 Grad. Das war das Wetter.
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2: Es ist kurz nach 14 Uhr und momentan kommen Sie ohne längere Verzögerungen oder Staus voran. Wir wünschen eine gute Fahrt.
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1: Mit Martina Steidl. Ab Herbst soll ein Schutzbrief gegen weibliche Genitalverstümmelung kommen. Das Dokument wird auch darauf hinweisen, dass diese Praxis in Österreich verboten ist und bestraft wird. Dieser Schutzbrief soll etwa einer Familie helfen, die einen Heimatbesuch in Ägypten macht, wenn Druck von Verwandten kommt, heißt es aus dem Familienministerium. Auch Mädchen für eine Genitalverstümmelung ins Ausland zu bringen, ist verboten und kann bestraft werden. Der massive Waldbrand im Südwesten Frankreichs nahe Bordeaux ist endlich unter Kontrolle. Die Flammen breiten sich zumindest nicht mehr aus, melden die Feuerwehren. Neue Waldbrände sind dagegen in Griechenland ausgebrochen. Mehr dazu von Michael Schieder.
2: Neben der Insel Kreta und der Halbinsel Peloponnes ist auch die Region westlich von Athen betroffen. Bewohner von einigen Gemeinden wurden bereits aufgerufen, sich in Sicherheit zu bringen. 100 Häuser eines Küstenorts sind abgebrannt. Wegen des starken Windes können aktuell keine Löschflugzeuge eingesetzt werden. Unterdessen ist der größte Waldbrand in Frankreich seit 1949 nach gut einer Woche unter Kontrolle. Noch können aber nicht alle Evakuierten zurück in ihre Häuser. Der Brand bei Bordeaux hat in den vergangenen Tagen 42.000 Hektar Fläche verwüstet. Über 200.000 Menschen sind in Sicherheit gebracht worden.
1: Auch in Spanien sind die großen Waldbrände in den Regionen Madrid und Toledo mittlerweile zumindest eingedämmt. Mit heute gilt die neue EU-Verpackungsverordnung. Sie nimmt unter anderem die kleinen Einwegportionen von Ketchup, Mayo, Senf oder Zucker ins Visier. Diese dürfen ab 2030 nicht mehr in Restaurants, Cafés oder Hotels ausgegeben werden. Als Alternative sollen etwa Nachfüllspender verwendet werden. Für Essen und Getränke zum Mitnehmen bzw. auch in Krankenhäusern bleiben die Mini-Packungen aber erlaubt. Geldsegen für die deutsche Ortschaft Oststeinberg in Schleswig-Holstein. Am Konto der Gemeinde sind rund 90 Millionen Euro gelandet. Eine

0: 30 und 37 Grad. Meistens scheint die Sonne, zeitweise gibt es jedoch dichte Wolken und vereinzelt sind Regenschauer oder kräftige Gewitter möglich. Abgesehen von den Gewittern weht teils lebhafter Westwind. Aktuell messen wir in Wien 35 Grad. Das war unser Blick auf das Wetter.
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0: Es ist kurz nach 15 Uhr und auf den Straßen herrscht aktuell freie Fahrt ohne wesentliche Zeitverluste. Gute Fahrt und passen Sie auf sich auf.
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1: Mit Martina Steidl. In der spanischen Nordafrika-Exklave Ceuta hat sich die Lage nach dem Ansturm zehntausender Menschen deutlich entspannt. Die meisten sind wieder nach Marokko zurückgekehrt. Die Folgen der Krise sorgen aber für Spannungen in Europa. Mehrere europäische Staats- und Regierungschefs, auch Bundeskanzler Stocker, machen mit einem offenen Brief Druck auf Spanien. Da heißt es etwa, wir können nicht zulassen, dass unkontrollierte Massenübertritte den Eindruck entstehen lassen, dass eine illegale Einreise in die EU möglich ist. Ab Herbst soll ein Schutzbrief gegen weibliche Genitalverstümmelung kommen. Das Dokument wird auch darauf hinweisen, dass diese Praxis in Österreich verboten ist und bestraft wird. Dieser Schutzbrief soll etwa einer Familie helfen, die einen Heimatbesuch in Ägypten macht, wenn Druck von Verwandten kommt, heißt es aus dem Familienministerium. Auch Mädchen für eine Genitalverstümmelung ins Ausland zu bringen, ist verboten und kann bestraft werden. Bei den Demos auf der Tiroler Fernpassstraße ist das befürchtete Verkehrschaos ausgeblieben. Der Urlauberverkehr sei gut ausgewichen, heißt es von Polizei und Autofahrerclubs. Rund 1000 Teilnehmer haben etwa 2 Stunden bei Nassereth und in Reute erneut gegen das Fernpasspaket des Landes protestiert. Die Gegner rechnen durch einen geplanten Tunnel und mehr Maut mit zusätzlichem Verkehr auf der ohnehin staugeplagten Strecke. Die extrem niedrigen Pegelstände der Donau haben in Bulgarien einen Kieferknochen und einen Teil der Stoßzähne eines Mammuts freigelegt. Für Archäologen ein Glücksfund, die Knochen sind gut erhalten. Ein Anrainer hatte die Knochen zufällig im Flussbett entdeckt. Die Donau hat wegen der Hitze und Trockenheit in einigen Abschnitten aktuell Rekordtiefstände erreicht.
0: Kommen wir nun zum Wetter.
2: Heute Nacht ziehen zeitweise Wolken durch und vor allem am Abend ist ein Regenschauer oder Gewitter nicht ganz ausgeschlossen. In Schauer- und Gewitternähe kann der Wind vorübergehend heftig auffrischen. Die Temperaturen sinken auf zwischen 23 und 19 Grad, im Wienerwald auf rund 19 Grad. Aktuell messen wir in Wien 33 Grad. Das war unser Blick auf das Wetter.
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2: Es ist kurz nach 16 Uhr und zurzeit gibt es keine längeren Verkehrsverzögerungen. Kommen Sie gut an Ihr Ziel.
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Wieder mal herzlich willkommen bei meiner Wienerlied-Sendung, sagt ihr Erich Zipp. Im Mittelpunkt der Sendung steht der 100. Geburtstag von Hans Eidherr und Hertha Rokos. Aber leider muss ich wieder mit einem Nachruf anfangen. Am Samstag, 25. Juli, ist Franz Handler von uns gegangen. Er wäre am 29. November 80 Jahre alt geworden. Der Name wird selbst vielen eingefleischten Wienerliedfreunden nicht viel sagen. Aber Franz Handler hat sehr viel für die Wiener Musik getan. Er war selber Musiker und hat mit Horst Gmähler in der Gruppe Sunset 4 Music gemacht und mit ihm auch ein paar Lieder geschrieben. Er war Musiker, Komponist, Texter und in seinem Speedy Musikverlag hat er einige sehr interessante CDs herausgebracht. Eine der besten CDs war die CD Mit Herz und mit Sinn mit Freddy Gradinger, Rudi Koschelow, Kurt Gierk, Gerhard Heger und Willi Lehner. Nachdem diese CD dann ausverkauft war, hat er uns erlaubt, die komplette CD für die Vierer-CD Perlen des Wienerlieds zu verwenden. Er hat auch den Titel Abschied vom Liebhardstal gemeinsam mit Christian Radovan geschrieben. Da hören wir das Trio Wien. Und aus der CD Mit Herz und Sinn hören wir In letzter Zeit vergeht die Zeit so schnell, gesungen von Gierk Kurtl und Willi Lehner, begleitet von den Werner Spotzen. Und dann noch aus der CD von Sabine Mach, A Koffer in Wien. Text und Musik Franz Handler.

0: Das war jetzt die Weltpartie mit einem Titel aus der Doppel-CD Schluss mit Lustig und dieser Titel wurde zum Begräbnis meiner Cousine in Kirchmöser, Brandenburg gespielt, die nach langer Krankheit am 4. Juli verstorben ist. Damit komme ich aber jetzt zu Hans Either, der vor 100 Jahren am 30. Juli 1926 geboren wurde und am 29. Jänner 2002 verstorben ist. Hans Either war Sänger, Komponist und Texter und auch er hat eine Plattenfirma gegründet, und zwar Polyhymnia. Und er war auch Mitbegründer des Verbandes österreichischer Textautoren, kurz FÖT. Im Jahr 2000 wurde ihm der Professortitel verliehen. Nach seinem Tod kümmerte sich offensichtlich niemand mehr um die Firma Polyhymnia und die Restposten landeten über mehrere Umwege in einem Antiquitätengeschäft im 3. Wiener Gemeindebezirk. Dort habe ich damals den ganzen Restposten aufgekauft und damit für die Wiener Liedfreunde verfügbar gemacht. Denn wer sucht schon in einem Antiquitätengeschäft nach einer Wiener Lied-CD? Da waren echte Schätze dabei, wie zum Beispiel die dreiteilige Serie Unvergessener Hans Lang oder die ebenfalls dreiteilige Serie Ewiges Wien. Meist sind andere Interpreten auf der CD, aber auf der CD Du hast nur Leben singt er selbst und aus der CD habe ich Du hast nur Leben und Fiakerspannen Ei ausgesucht. Alles Musik, Text und Interpret Hans Either.
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Das war jetzt Emmy Denk mit einem Titel von Hans Either aus der CD Emmy Denk Erinnerungen, ebenfalls aus dem Label Polyhymnia, und damit wechsle ich zu Hertha Rokos. Sie wurde am 28. Juli 1926 geboren, starb am 27. Juni 2014. Hauptsächlich bekannt war sie als Programmgestalterin beim österreichischen Rundfunk. Und da sie immer wieder Wienerlied-Programme zusammenstellte, ergab es sich, dass sie dann selbst einmal einen Text geschrieben hat, der von Johannes Fehring in der Schlagauslese präsentiert wurde und auf Anhieb den ersten Preis erreicht hat. Leider steht in meinen Unterlagen nicht, welcher Titel das war, aber ich habe noch einmal aus der CD Emmy Denk Erinnerung den Titel Wenn ich auch nicht mehr bin ausgesucht. Dann Man sagt, gesungen von Chris Ulbertsen und Es gibt keine Kinder mehr, da singt der unvergessene Walter Kramer, alles Text von Hertha Rokos.

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Das war der Titel, den der in Deutschland wohnende Zithervirtuose Andreas Gschellpointner geschrieben hat und auch auf der Zither spielt. Und gesungen wird er von der Wienerin Julia Sternig. Und jetzt kommt noch Hanyo Takako und Ursula Kokure aus Japan, die das Lied Mien, du Stadt zum Träumen, das ich mit Herbert Bohatsch geschrieben habe, auch auf Japanisch singen. Die Musiknoten von beiden Liedern, inklusive japanischen Text vom zweiten Lied, kann man kostenlos von radiowienerlied.at herunterladen.

0: Mich fasziniert immer wieder, wo überall Wiener Musik geschätzt und gespielt wird. Da waren vorher der Zitherspieler aus Mindelheim in Deutschland, die beiden japanischen Sängerinnen und jetzt haben wir einen Musiker gehört, der in Wien geboren ist und jetzt in Deutschland lebt, und zwar Harry Winter, der unter dem Pseudonym Harwin den gerade gehörten Titel geschrieben hat und auch selber gesungen hat. In der Sendung habe ich schon die CD-Serie Unvergessener Hans Lang erwähnt und für den Ausgang habe ich jetzt kurze Stücke aus möglichst vielen Titeln zusammengeschnitten, damit man einen Eindruck kriegt, wie vielseitig die Musik von Hans Lang war, und die Interpreten lesen sich wie das Who is Who der Wiener Musik, aber auch einige Interpreten, wo man gar nicht glauben würde, dass die Wiener Lieder aufgenommen haben, wie Günter Toller, Peter Weck oder Ossi Kohlmann. Wenn Sie ein Titel besonders interessiert, dann geben Sie Bescheid und ich baue den kompletten Titel in meine nächste Sendung ein. Ich hoffe, die Sendung hat Ihnen gefallen. Bis zum nächsten Mal. Ihr Erich Zipp.
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3: Mit Martina Steidl. In der spanischen Nordafrika-Exklave Ceuta hat sich die Lage nach dem Ansturm zehntausender Menschen deutlich entspannt. Die meisten sind wieder nach Marokko zurückgekehrt. Die Folgen der Krise sorgen aber für Spannungen in Europa. Mehrere europäische Staats- und Regierungschefs, auch Bundeskanzler Stocker, machen mit einem offenen Brief Druck auf Spanien. Da heißt es etwa, wir können nicht zulassen, dass unkontrollierte Massenübertritte den Eindruck entstehen lassen, dass eine illegale Einreise in die EU möglich ist. Ab Herbst soll ein Schutzbrief gegen weibliche Genitalverstümmelung kommen. Das Dokument wird auch darauf hinweisen, dass diese Praxis in Österreich verboten ist und bestraft wird. Dieser Schutzbrief soll etwa einer Familie helfen, die einen Heimatbesuch in Ägypten macht, wenn Druck von Verwandten kommt, heißt es aus dem Familienministerium. Auch Mädchen für eine Genitalverstümmelung ins Ausland zu bringen, ist verboten und kann bestraft werden. Bei den Demos auf der Tiroler Fernpassstraße ist das befürchtete Verkehrschaos ausgeblieben. Der Urlauberverkehr sei gut ausgewichen, heißt es von Polizei und Autofahrerclubs. Rund 1000 Teilnehmer haben etwa 2 Stunden bei Nassereit und in Reute erneut gegen das Fernpasspaket des Landes protestiert. Die Gegner rechnen durch einen geplanten Tunnel und mehr Maut mit zusätzlichem Verkehr auf der ohnehin staugeplagten Strecke. Die extrem niedrigen Pegelstände der Donau haben in Bulgarien einen Kieferknochen und einen Teil der Stoßzähne eines Mammuts freigelegt. Für Archäologen ein Glücksfund, die Knochen sind gut erhalten. Ein Anrainer hatte die Knochen zufällig im Flussbett entdeckt. Die Donau hat wegen der Hitze und Trockenheit in einigen Abschnitten aktuell Rekordtiefstände erreicht.
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4: In der Nacht ziehen zeitweise Wolken durch und vor allem am Abend sind Regenschauer oder Gewitter möglich. In der Nähe von Schauern und Gewittern kann der Wind vorübergehend stark auffrischen. Die Temperaturen sinken auf zwischen 23 und 19 Grad, im Wienerwald auf rund 19 Grad. Aktuell messen wir in Wien 31 Grad. Morgen wird es zeitweise sonnig, jedoch kann es vor allem am Vormittag auch längere Zeit bewölkt sein. Die Temperaturen liegen zwischen 32 und 35 Grad. Das waren die Wetteraussichten.
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4: Es ist kurz nach 17 Uhr und zurzeit gibt es keine längeren Verkehrsverzögerungen. Gute Fahrt und passen Sie auf sich auf.
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1: Mit Martina Steidl. In der spanischen Nordafrika-Exklave Ceuta hat sich die Lage nach dem Ansturm zehntausender Menschen deutlich entspannt. Die meisten sind wieder nach Marokko zurückgekehrt. Die Folgen der Krise sorgen aber für Spannungen in Europa. Mehrere europäische Staats- und Regierungschefs, auch Bundeskanzler Stocker, machen mit einem offenen Brief Druck auf Spanien. Da heißt es etwa, wir können nicht zulassen, dass unkontrollierte Massenübertritte den Eindruck entstehen lassen, dass eine illegale Einreise in die EU möglich ist. Ab Herbst soll ein Schutzbrief gegen weibliche Genitalverstümmelung kommen. Das Dokument wird auch darauf hinweisen, dass diese Praxis in Österreich verboten ist und bestraft wird. Dieser Schutzbrief soll etwa einer Familie helfen, die einen Heimatbesuch in Ägypten macht, wenn Druck von Verwandten kommt, heißt es aus dem Familienministerium. Auch Mädchen für eine Genitalverstümmelung ins Ausland zu bringen, ist verboten und kann bestraft werden. Bei den Demos auf der Tiroler Fernpassstraße ist das befürchtete Verkehrschaos ausgeblieben. Der Urlauberverkehr sei gut ausgewichen, heißt es von Polizei- und Autofahrerclubs. Rund 1000 Teilnehmer haben etwa 2 Stunden bei Nassereit und in Reute erneut gegen das Fernpasspaket des Landes protestiert. Die Gegner rechnen durch einen geplanten Tunnel und mehr Maut mit zusätzlichem Verkehr auf der ohnehin staugeplagten Strecke. Die extrem niedrigen Pegelstände der Donau haben in Bulgarien einen Kieferknochen und einen Teil der Stoßzähne eines Mammuts freigelegt. Für Archäologen ein Glücksfund, die Knochen sind gut erhalten. Ein Anrainer hatte die Knochen zufällig im Flussbett entdeckt. Die Donau hat wegen der Hitze und Trockenheit in einigen Abschnitten aktuell Rekordtiefstände erreicht.
0: Kommen wir nun zum Wetter.
2: Heute Nacht ziehen zeitweise Wolken durch und vor allem am Abend ist ein Regenschauer oder Gewitter nicht ganz ausgeschlossen. In Schauer- und Gewitternähe kann der Wind vorübergehend heftig auffrischen. Die Temperaturen sinken auf zwischen 23 und 19 Grad, im Wienerwald auf rund 19 Grad. Aktuell messen wir in Wien 29 Grad. Morgen scheint zeitweise die Sonne, am Vormittag kann es jedoch längere Zeit bewölkt sein. Die Temperaturen liegen zwischen 32 und 35 Grad. Das war das Wetter.
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2: Es ist kurz nach 18 Uhr und momentan kommen Sie ohne längere Verzögerungen oder Staus voran. Kommen Sie gut an Ihr Ziel.
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1: Mit Martina Steidl. In der spanischen Nordafrika-Exklave Ceuta hat sich die Lage nach dem Ansturm zehntausender Menschen deutlich entspannt. Die meisten sind wieder nach Marokko zurückgekehrt. Die Folgen der Krise sorgen aber für Spannungen in Europa. Mehrere europäische Staats- und Regierungschefs, auch Bundeskanzler Stocker, machen mit einem offenen Brief Druck auf Spanien. Da heißt es etwa, wir können nicht zulassen, dass unkontrollierte Massenübertritte den Eindruck entstehen lassen, dass eine illegale Einreise in die EU möglich ist. Ab Herbst soll ein Schutzbrief gegen weibliche Genitalverstümmelung kommen. Das Dokument wird auch darauf hinweisen, dass diese Praxis in Österreich verboten ist und bestraft wird. Dieser Schutzbrief soll etwa einer Familie helfen, die einen Heimatbesuch in Ägypten macht, wenn Druck von Verwandten kommt, heißt es aus dem Familienministerium. Auch Mädchen für eine Genitalverstümmelung ins Ausland zu bringen, ist verboten und kann bestraft werden. Bei den Demos auf der Tiroler Fernpassstraße ist das befürchtete Verkehrschaos ausgeblieben. Der Urlauberverkehr sei gut ausgewichen, heißt es von Polizei- und Autofahrerclubs. Rund 1000 Teilnehmer haben etwa 2 Stunden bei Nassereth und in Reute erneut gegen das Fernpasspaket des Landes protestiert. Die Gegner rechnen durch einen geplanten Tunnel und mehr Maut mit zusätzlichem Verkehr auf der ohnehin staugeplagten Strecke. Die extrem niedrigen Pegelstände der Donau haben in Bulgarien einen Kieferknochen und einen Teil der Stoßzähne eines Mammuts freigelegt. Für Archäologen ein Glücksfund, die Knochen sind gut erhalten. Ein Anrainer hatte die Knochen zufällig im Flussbett entdeckt. Die Donau hat wegen der Hitze und Trockenheit in einigen Abschnitten aktuell Rekordtiefstände erreicht.
0: Kommen wir nun zum Wetter.
2: Heute Nacht ziehen zeitweise Wolken durch und vor allem am Abend sind Regenschauer oder Gewitter möglich. In der Nähe von Schauern und Gewittern kann der Wind vorübergehend auffrischen. Die Temperaturen sinken auf zwischen 23 und 19 Grad, im Wienerwald auf rund 19 Grad. Aktuell messen wir in Wien 31 Grad. Morgen wird es zeitweise sonnig, jedoch kann es vor allem am Vormittag auch längere Zeit bewölkt sein. Die Temperaturen erreichen Höchstwerte zwischen 32 und 35 Grad. Das waren die aktuellen Wetterinformationen.
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2: Es ist kurz nach 19 Uhr und aktuell gibt es keine längeren Staus oder Verzögerungen. Wir wünschen eine gute Fahrt.
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1: Mit Martina Steidl. In der spanischen Nordafrika-Exklave Ceuta hat sich die Lage nach dem Ansturm zehntausender Menschen deutlich entspannt. Die meisten sind wieder nach Marokko zurückgekehrt. Die Folgen der Krise sorgen aber für Spannungen in Europa. Mehrere europäische Staats- und Regierungschefs, auch Bundeskanzler Stocker, machen mit einem offenen Brief Druck auf Spanien. Da heißt es etwa, wir können nicht zulassen, dass unkontrollierte Massenübertritte den Eindruck entstehen lassen, dass eine illegale Einreise in die EU möglich ist. Ab Herbst soll ein Schutzbrief gegen weibliche Genitalverstümmelung kommen. Das Dokument wird auch darauf hinweisen, dass diese Praxis in Österreich verboten ist und bestraft wird. Dieser Schutzbrief soll etwa einer Familie helfen, die einen Heimatbesuch in Ägypten macht, wenn Druck von Verwandten kommt, heißt es aus dem Familienministerium. Auch Mädchen für eine Genitalverstümmelung ins Ausland zu bringen, ist verboten und kann bestraft werden. Bei den Demos auf der Tiroler Fernpassstraße ist das befürchtete Verkehrschaos ausgeblieben. Der Urlauberverkehr sei gut ausgewichen, heißt es von Polizei und Autofahrerclubs. Rund 1000 Teilnehmer haben etwa 2 Stunden bei Nassereth und in Reute erneut gegen das Fernpasspaket des Landes protestiert. Die Gegner rechnen durch einen geplanten Tunnel und mehr Maut mit zusätzlichem Verkehr auf der ohnehin staugeplagten Strecke. Die extrem niedrigen Pegelstände der Donau haben in Bulgarien einen Kieferknochen und einen Teil der Stoßzähne eines Mammuts freigelegt. Für Archäologen ein Glücksfund, die Knochen sind gut erhalten. Ein Anrainer hatte die Knochen zufällig im Flussbett entdeckt. Die Donau hat wegen der Hitze und Trockenheit in einigen Abschnitten aktuell Rekordtiefstände erreicht.
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0: Bitte schön, die Pflichte. 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
2: Ein herzliches Servus aus dem schönen Helenental zu meiner Sendung So klingt's bei uns in Wien. Schön, dass Sie dabei sind. Ja, was macht uns Wiener aus? Nicht nur das Raunzen und die Liebe zum Tod, sondern der Wiener Schmäh und der Dialekt. Und dazu bekommen wir gleich eine Einführung von Peter Alexander mit Sehn's, das ist Wienerisch.
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Definition, glaube ich, muss ich Ihnen doch einiges dazu eindeutschen. Also bei den Fremdwörtern Erdberg, Lerchenfett, Grinzing und Sievering handelt es sich um Wiener Gemeindebezirke, von denen die meisten durch ihren Heurigen, das ist der Heurige, das ist der Wein des heurigen Jahres, weltberühmt geworden sind. Aber für den, der schon einmal in Wien war, sind das ohnehin keine Fremdwörter mehr. Also komm, gehen wir weiter. 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

av vits, av kern, så redent lad din vær. 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Hier gibt es eine solche Fülle von unverständlichen Ausdrücken, dass ich mich des Telegrammstils befleißigen muss, wenn es Ihnen recht ist. Also, da bin ich weg. Ich bin perplex, ne? Radebur, Rettichknabe oder ein junger Mann, der in einem Lokal den Rettich verkauft, um den Durst zu vergrößern. Häfen, Knast, würde ich bei Ihnen sagen. Dasig, Ramdösig, ne? Hoderlump, das ist ganz einfach. Also ein Hoder ist ein Lumpen ist ein Fetzen ist ein Hodern und alles zusammen sind Lappen. Also ich meine, läppisch ist ein läppischer Mensch. Und Hupfengatsch, Schlagdauerwöhn. Hüpfe in feuchten Staub und erzeuge eine lockige Frisur. Oder wir dudeln uns an. Lass uns unsere Promille erhöhen. Also komm, gehen wir weiter. Der Franz hupft.

also jetzt wird's einigermaßen schwierig. Hupfen. Hupfen, das ist ein Gspusi. Und ein Gspusi ist ein Techtelmechtel und ein Techtelmechtel ist eine Liaison. Geboom! Was sagst du nun? Oder noch vielleicht besser, Mensch! Rauch fängt an. Eine Taube, die durch Verweilen in einem Schornstein ihre Frische etwas eingebüßt hat. Fade Nocken. Langweiliger Milchlos. Blade Blonzen. Geblähte Blutwurst. Steffi Reim. Unverheiratet bleiben, auf einen alten Volksbrauch hinweisend. Pisterer. Laufpass. Bissgurn. Bissige Stute. Das ist ein bisschen viel auf einmal, gell? Also komm, gehen wir weiter.

Berner Dialekt. Und die vierte Strophe lautet in freier Übersetzung etwa so. Du hinkender Rübensauger, geh weg von meinem Wagen und lass dich von dem Wiener Schutzmann auf dem Rücken tragen. Du kurzgeschorener Geiziger, träume nicht und werde klug. Wir brauchen solche Typen nicht, davon haben wir genug. Damit wäre natürlich noch längst nicht alles erklärt, aber der Kapellmeister hat's leider eilig. Er hebt schon den Taktstock, ich muss weitersingen. Alles Nähere erkläre ich Ihnen später, wenn wir uns wiedersehen. Oder besser noch, ich schreib's Ihnen.

0: A Wiener Bur, ein Lied von Franco Andolfo, gesungen vom Wiener Burm Kurt Stromer. Und jetzt kommen Ur-Wiener Ausdrücke. Was könnte nicht passender sein für diese Sendung? Und die hören wir von Robert Kohler, begleitet von Manfred Schiebel.
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das war wieder ein kleiner Ausflug in den Austropop mit einem Lied vom Schule Tanzer, Hupfengatsch, gesungen und gespielt vom Hans-Ecker-Trio und dem lustigen Hermann. Und jetzt kommt Freddy Gradinger mit Mammut.

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1: Das war das Trio Wien mit Wiener Lokalausdrücke. Und jetzt kommt Eberhard und Franz Wächter mit Auf der Lahmkrumm und Auf der Wieden. Und dann hören wir Steinberg Havlicek mit Der Pflasterer.
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Das war Tinikl Heinrad, begleitet von Peter Havlicek mit Der Sommer nicht scharf drauf in Wien aus der neuen CD Spät in der Nacht. Und jetzt kommen zwei Varianten, seine Zuneigung auszudrücken, nämlich einmal Roland Neuwirth mit den Extremschrammeln und Ich häng an dir und dann kommt Nur du von Freddy Gradinger.

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1: Ja, das war Michael Berfler mit seinem Lied Mir fällt's am Pietät. Und jetzt kommt Andy Lee Lang und er singt uns Heut bin ich wieder fett. Ja.

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das war Walter Scherf und Herbert Schöndorfer mit Es war nicht aufgestrahlt. Damit komme ich langsam zum Ende meiner Sendung. Ich hoffe, die Lieder haben Ihnen gefallen und Sie haben auch alles verstanden und vielleicht auch über das eine oder andere lachen können. Die Auswahl war ja heute wirklich sehr bunt. Und abschließend kommt noch eine Volksweise, nämlich Werner Madeln Zuckersiers vom Duo Zippos Lansky. Ich weise nur vorher schon darauf hin, bei diesem Lied kommt es eher auf die Pausen an. Sie werden gleich verstehen, um was es geht. Und weil es da auch oft einen Irrtum gibt mit dem Werner Madeln, nämlich da gibt es auch einen wunderschönen Walzer von Karl Michael Zierer, hören wir diesen nachher vom Wiener Kabinettorchester. Und damit verabschiede ich mich. Und hoffe, Sie sind auch nächstes Mal wieder dabei, wenn es wieder heißt, so klingt's bei uns in Wien. Ihre Marion Zipp.

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